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1: Jetzt kommt Musik aus Australien mit einer starken Botschaft. G-Flip erzählt in Bad on Fire eine ganz persönliche Geschichte aus der eigenen Vergangenheit. Es geht um die Schulzeit, in der es oft nicht leicht war, einfach so zu sein, wie man wirklich ist. Im Song geht es um Angst, aber auch darum, den Mut zu finden, zu sich selbst zu stehen. Bad on Fire steht dafür, alles rauszulassen und sich nicht mehr zu verstecken.

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1: Bei Isabella Rosa war anscheinend der Farbkasten leer. Wenn sich etwas nach Pastellfarben anfühlt, dann ist es der Anfang von ihrem Lied Hallucination. Passend dazu kommen auch Coverbild und Video verwaschen, aber auch verspielt um die Ecke. Isabel ist eine der spannendsten jungen Stimmen im Alternative Pop im Moment, ist gerade Anfang 20 und kommt aus Maryland in den USA. Mit dem Lied kündigt sie noch ein paar weitere neue Songs an, die sie dann bestimmt auch als Vorband von Madison Beer auf Tour durch Europa spielt. Aber keine Sorge, die Gefühle sind hier nicht verdünnt.

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1: Wenn ihr eine Idee und Bock habt, hört nicht darauf, was andere sagen und macht einfach mal. Das hat uns Malik Harris zu seinem neuen Song mitgegeben. Der Boy aus Bayern hat uns nämlich verraten, dass die Gitarre im Lied Lie to Me einfach nur mit dem Handy aufgezeichnet wurde, nicht mit krasser Studiotechnik. Es hat sich sowohl privat als auch beruflich in letzter Zeit super viel bei ihm verändert. Deswegen möchte Malik mit diesem Lied ein neues Kapitel einläuten, sagt er.
2: Und wenn sich so viele Dinge um einen herum verändern, dann kann es oft sein, dass man sich selbst so ein bisschen verliert dabei. Und genau darum geht es in dem Song. Also sich selbst zu verlieren, aber sich selbst auch wiederzufinden. Und man könnte im ersten Moment meinen, es ist ein Gespräch zwischen zwei Leuten. Aber ich sage euch jetzt mal ein Geheimnis, nur unter uns. Es ist eigentlich ein Gespräch zwischen mir und einer Version meiner selbst.
3: 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Hier ist Malik Harris und ihr hört jetzt meine neue Single. 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

0: Topic lebt sein bestes DJ-Leben. Gemeinsam mit Superstar Becky G liefert uns Tobias Topic aus der Nähe von Düsseldorf ein Lied, das nach Sommer, Sonne, Strand und Wassermeloneneis klingt. Becky G ist eine amerikanische Sängerin, Tänzerin und Schauspielerin, die schon mit krassen Stars wie Pitbull und Bad Bunny zusammengearbeitet hat. Jetzt durfte auch Tobi mal mit ihr ins Studio und hat abgeliefert. Afro-House-Vibes und Latin-Einflüsse verwandeln bei Sorry Papi jede Hängematte in eine Poolliege und den Apfelbaum in eine Palme.
1: Hey, ich bin Topic.
2: Topic und Becky G. Sorry Papi.

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1: Gestört aber geil und Katar Rosa kleben ein Pflaster drauf. In ihrem gemeinsamen Song Pflaster geht es um Dinge aus der Kindheit, die lange niemand gesehen oder verstanden hat. Er zeigt, dass es okay ist zu merken, manche Dinge waren nicht in Ordnung. Gleichzeitig macht das Lied Mut, weil es zeigt, dass man sich selbst oder anderen heute Trost und Unterstützung schenken kann. Das Pflaster steht dabei für kleine, liebevolle Gesten, die helfen können, wenn etwas wehgetan hat. Katar Rosa ist eine Popkünstlerin aus Krefeld, die mit ihrer Musik wichtige Themen anspricht, sich für Kinder einsetzt und dafür sogar im Deutschen Bundestag erwähnt wurde.
2: Hey, wir sind

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1: Ariana Grande hat ihren persönlichsten Lieblingssong ever veröffentlicht. So beschreibt sie Hate That I Made You Love Me zumindest. Das klingt für mich nach einem gebührenden Comeback, nachdem sie eine Weile in der Wicked-Musical-Welt verschwunden war und jetzt mit einem neuen eigenen Album auf der Matte steht. Petal heißt Album Nummer 8, also Blütenblatt. It's Ariana.

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1: Dieser Song hat Tame Impala nun wirklich weltweit bekannt gemacht. Hinter dem Namen steckt Kevin Parker aus Australien, ein echtes Musiktalent. Im Studio spielt er fast alle Instrumente ganz allein ein. Für diesen besonderen Remix von Dracula hat er mit Jennie von Blackpink zusammengearbeitet. Der Song klingt geheimnisvoll und ein bisschen düster. Er erzählt von jemandem, der das Sonnenlicht meidet und sich ganz doll nach Liebe sehnt.

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1: Wir fahren Zug mit Stella Lefty. In ihrem Song ist die US-amerikanische Singer-Songwriterin nämlich auf dem Weg nach Boston. Im echten Leben eher so mit dem ICE an die Spitze unserer ganz persönlichen Charts. Denn wenn wir diesen Sommer eines brauchen, dann sind es ihr entspannter Vibe, ihre rauchige Stimme und die gute Laune Country-Klänge. Boston fühlt sich an wie bei einer langsamen Dampflokfahrt durch Felder und Wälder, den Kopf aus dem Fenster zu stecken und die warme Sommerluft zu schnuppern.

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Beim Eurovision Song Contest in Wien hat uns Dara aus Bulgarien komplett verzaubert und am Ende völlig verdient haushoch gewonnen. Der Vibe von Darina Jotova erinnert ein bisschen an Nina Chuba. Obwohl sie in ihrer Heimat schon ein richtiger Superstar ist, war sie total überwältigt und unglaublich dankbar für die vielen Stimmen. Einfach super sympathisch. Ihr Song Bangaranga bedeutet so viel wie ein wildes, lautes Durcheinander und steht dafür, mutig seinen eigenen Weg zu gehen, auch wenn andere etwas anderes erwarten. I'm the Bangaranga.

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1: Was wäre, wenn genau jetzt unsere guten alten Zeiten von morgen sind? Christa Sarandi hat mit Good Old Days einen Song geschrieben, der uns daran erinnert, den Moment richtig zu genießen. Also lachen, tanzen, draußen spielen und alles aufsaugen, was Spaß macht. Die Musik fühlt sich warm an, wie ein Sommertag mit Freundinnen und Freunden und ganz viel guter Laune. Der britische Sänger und Songschreiber liefert uns damit einen perfekten Song für lange Sommerferien voller besonderer Augenblicke, die man nie vergessen will.

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1: Olivia Rodrigo läuft im Schlafanzug im Schloss Versailles rum. Mit dem Lied Drop Dead beendet die Sängerin aus Kalifornien das Warten auf ihr neues Album You Seem Pretty Sad for a Girl So in Love. Passend zum Songtext des Liedes spielt das Musikvideo nachts in dem französischen Schloss. Olivia rennt da nicht nur im Pyjama mit ihrer pinken Gitarre durch die prunkvollen Hallen, die haben ihr sogar ein ganzes Bett hingebaut. Wild.
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1: Nico Santos arbeitet hart an seiner Lebenseinstellung. Ich werde immer 100 Gründe finden, um sauer zu sein, 1000 Gründe, um traurig zu sein, aber so will ich nicht leben. Das singt er im Song Optimist, während Nico gerade privat alle möglichen Nebenmissionen macht und dabei hier und da auch Geräusche für seine Songs einsammelt, hat er uns ein Lied dagelassen, das uns so lange Kraft und Zuversicht geben soll.
2: Der Song für alle, die gerade kämpfen, egal wie schwer es ist, gebt die Hoffnung nicht auf und versucht, das Gute zu sehen. Bleibt optimistisch.
3: Hey, hier ist Nico Santos, mir hat meine neue Single.
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5: Nico Santos.
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1: Gracie Abrams macht gute Laune mit tiefgründigen Themen in Look at My Life. In ihrem neuen Song singt die Amerikanerin darüber, wie wichtig es ist, auf sich selbst zu achten, wenn einem alles ein bisschen zu viel wird. Gracie zeigt damit, dass auch berühmte Menschen mal schwierige Phasen haben können. Und genau das macht ihre Songs für viele so besonders. Sie wirken ehrlich und erzählen Geschichten aus dem echten Leben. Den Song findet ihr auch auf ihrem neuen Album Daughter from Hell.

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1: Es gibt Tage, da möchte man sich am liebsten drinnen verstecken und dann wieder Tage, an denen man einfach raus will, um das Leben zu genießen. Für genau solche Momente haben wir jetzt Another Drink von Marshmello und der Sängerin Kelsea Ballerini. Hier treffen fröhliche Dancebeats auf Country-Musik aus den USA. Klingt erstmal ungewöhnlich, passt aber richtig gut zusammen. Kelsea Ballerini ist schon ein großer Star in der Country-Pop-Welt und sorgt mit ihrer Stimme für echtes Sommerfeeling. Also schnappt euch euer Lieblingsgetränk und lehnt euch

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1: Wenn Kygo in den Himmel kommt, erwartet ihn da eine riesige glitzernde Palme in Disco-Kugel-Optik. Das verrät uns das Coverbild seines neuen Songs Heaven on Your Mind. Gesungen wird der von Dan Timinski aus Amerika, dessen Stimme schon viele von älteren Dance-Hits kennen. Wenn du dich mal verloren fühlst, bin ich da und zeig dir den Weg, singt er. Und damit die Disco-Palme auch Sinn macht, gibt's dazu natürlich die typischen fluffigen Sommerbeats von Kygo.
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1: Hallo, hier ist die Freddy Holzapfel. Heute bin ich bei einem super neugierigen, talentierten und interessierten Kind zu Gast.
2: Hi, ich bin Bruno, 12 Jahre alt aus Leipzig. Meine Hobbys sind Kleintierpfleger, Bühnenkind und Synchronsprecher.
1: Mehr vom Tausendsasser Bruno hört ihr nach 2 Liedern.
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1: Ihr lernt heute Bruno kennen. Der 12-jährige Leipziger hat ganz viele Talente und Hobbys. Erzähl mal, was machst du denn alles?
2: Kleintierpfleger, Bühnenkind und Synchronsprecher.
1: Erzähl mal, was genau ist denn ein Kleintierpfleger?
2: Also, ein Kleintierpfleger ist ein Tierpfleger für kleine Tiere.
1: Okay, und was genau machst du da und wie oft machst du das?
2: Also, eigentlich relativ selten. Da bin ich dann bei jemandem aus der Verwandtschaft, der arbeitet im kleinsten Zoo Deutschland in Wansin. Und da darf ich dann mithelfen. Mist schaufeln und alles drum und dran.
1: Du hast schon gesagt, Mist schaufeln. Was gehört noch zu deinen Arbeiten dort?
2: Tiere füttern natürlich, Laub kehren, sowas. Alles Mögliche.
1: Was ist dort dein Lieblingstier?
2: Die Löwenkopfäffchen. Da bin ich auch Pate von einem Kleinen.
1: Wie groß sind die? Wie sehen die aus?
2: Die sehen aus wie ein Löwe, aber in ganz klein. Die haben halt so eine schöne Mähne und schwarzes Fell und vorne am Gesicht orange.
1: Wie heißt dein Patenkind?
2: Ist noch nicht klar, ob es ein Junge oder ein Mädchen ist, aber wenn es ein Junge ist, ist es Bruno.
1: Oder als Mädchen dann Bruna wahrscheinlich.
2: Da müssen wir noch überlegen.
1: Wie ist es denn bei dir zu Hause mit Tieren?
2: Wir haben eine Katze. Das ist der Findus, der ist rot. Und ja, sonst haben wir leider keine Tiere. Ich würde am liebsten alles nehmen. Wir haben letztens im Radio gehört, 2 Chinchillas zu adoptieren und ich sofort, Mama, kriege ich einen Chinchilla? Und dann leider nein.
1: Warum nicht?
2: Erstens, so ein Käfig wäre natürlich schon teuer. Und zweitens, ich glaube, die Katze und Chinchilla, naja.
1: Ich habe mal mit einem Mädchen zusammen gewohnt, die hatte einen Chinchilla. Die sind nachtaktiv. Tagsüber kannst du mit denen nichts machen. Und nachts rammeln die rum und die Küche sieht jeden Morgen aus wie ein mittleres Erdbeben.
2: Oh, gut, dass wir keinen Chinchilla adoptiert haben.
1: Wenn es nach dir ginge, was für Tiere hättest du noch gerne zu Hause?
2: Alle. Außer Mücken, Fliegen, Spinnen. Ja, und das war's. Wespen auch nicht und so Bienen auch nicht so gerne. Eher Elefanten, Giraffen, Flusspferde.
1: Liebe Mama Katrin, was sagst du denn zu den Tierwünschen deines Jungen?
3: Ich finde die ja sensationell. Dafür würde aber die Wohnung definitiv nicht ausreichen. Und davon abgesehen sind wir auch sehr, sehr, sehr viel unterwegs.
1: Eben. Und dazu kommen wir gleich. Denn neben dem spannenden Tierpfleger-Hobby rockt Bruno auch ganz oft die Bühne. Was es damit auf sich hat, das hört ihr nach 2 Songs.
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0: 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Heute nimmt euch Bruno mit auf seine Bühne. Der 12-jährige Leipziger lebt zusammen mit Kinderliederlegende Zwulf und Mama Katrin unter einem Dach. Dort wird viel gesungen und gelacht, musiziert und produziert. Bruno, wenn du nicht daheim in deinem herrlichen Dschungelkinderzimmer bist, sondern mit dem Zwulf durchs Land reist und den Menschen viel Freude bereitest, was genau machst du da so als Bühnenkind?
1: Also, ich singe mit meinem Papa Zwulf auf der Bühne. Ich baue davor manchmal mit auf, baue mit ab. Ich verkaufe CDs auch mit.
0: Wie kamst du dazu?
1: Ja, also auch bevor der Zwulf bei uns war, habe ich viel gesungen und Musik gemacht. Und jetzt ist er ja da. Und da mache ich jetzt natürlich auch mit ihm viel Musik auf der Bühne und so.
0: Und seit wann weißt du von deinem musikalischen Talent?
1: Also ich habe schon sehr früh eigentlich musiziert und mit ihm gesungen. Und also naja, eher auf der CD, ich in echt. Da habe ich dann natürlich immer mitgesungen. Und dann habe ich hatte so eine kleine Kindergitarre und habe so immer mal. Und ja.
0: Ah, welche Instrumente spielst du?
1: Ich spiele Geige und Klavier.
0: Und wie oft seid ihr genau unterwegs, Bruno?
1: Also wir sind eigentlich relativ oft unterwegs. Aber glücklicherweise kann ich mich meistens hinten ins Auto legen und schlafen.
0: Wie ist das, wenn die Fahrten jetzt dolle lang sind, wie hältst du es da aus? Spielt ihr da irgendwelche Spiele?
1: Also Spiele jetzt nicht so, wir dichten halt im Auto auch Texte. Zum Beispiel das Lied vom Kleckerfix ist im Auto entstanden. Und manchmal höre ich auch CDs, Hörspiele und so. Ja, und schlafe.
0: Und was sind so deine Lieblings-CDs?
1: Also vor allem bei Hörspielen höre ich sehr gerne die Känguru-Chroniken, das Känguru-Manifest und die Känguru-Offenbarung. Das ist von Marc-Uwe Kling. Und er hat auch noch eine andere CD, die heißt Quality Land.
0: Hörst du da Hörspiele nur gegen Langeweile oder achtest du auch so ein bisschen drauf, wie die Sprecher sprechen, um vielleicht von denen noch was zu lernen?
1: Ja, also vor allem bei Marc-Uwe Kling, der spricht ganz viele Leute und mit ganz verschiedenen Stimmen. Und dann probiere ich das natürlich auch mal. Ja, hallo, ich bin das Känguru. Oder hallo, ich bin der kleine Frosch oder so.
0: Bruno, du sagst, du bist oft unterwegs. Wie sehr leiden denn da Schule und Freunde unter deinem Hobby?
1: Also Freunde manchmal schon sehr dolle, weil zum Beispiel ich mich mit jemandem verabreden will oder Geburtstag. Und das ist ja meistens am Wochenende und wir sind am Wochenende einfach weg. Und Schule eigentlich nicht so doll. Ich bin jetzt auch nicht der schlechteste Schüler. Und jetzt hatten wir zum Beispiel eine Englischarbeit. Und da war es natürlich schon schade, weil wir viel früher aus Berlin zurückfahren mussten und dann halt am Abend noch 3 Stunden üben.
0: Aber diese Mühe lohnt sich. Wie es klingt, was der Bruno auf der Bühne macht und welch spannendes Hobby er noch hat, das hört ihr kurz nach halb.
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1: Hallo, hier ist Freddy Holzapfel und heute habe ich ein ganz talentiertes Kind bei mir.
2: Hi, ich bin Bruno, 12 Jahre alt aus Leipzig. Meine Hobbys sind Kleintierpfleger, Bühnenkind und Synchronsprecher.
3: Kannst du mir ganz spontan irgendwas ansingen, was dir direkt in die Gedanken kommt, wenn ich dir ein Mikrofon vor den Mund halte?
2: Okay. Ich bin der kleine Kleckerfix. Hey, oh, hey, oh. Mich zu bekleckern macht mir nix. Hey, oh, hey.
1: Super, Bruno. Mit welch tollen Menschen er schon auf der Bühne gestanden hat und was vielleicht auch das Anstrengende an seinem Hobby ist, das erzählt uns der Bruno gleich.
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0: Alles ist Ernte Dank, das war das wieder für ein Jahr. Wir gab's an die Brüder und die Schwestern, wenn ich sag.
1: Oh, oh, oh, oh, oh. Nicht so niemand, falls auch mir halt mein.

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1: Heute lernt ihr den 12-jährigen Bruno aus Leipzig kennen. Der Bruno ist mit Papa Ralf Kleinschmidt, besser bekannt als Kinderliedermacher Zwulf, ganz viel unterwegs und so ein richtiges Bühnenkind. Was genau bedeutet denn das für dich?
2: Also das bedeutet für mich, mir macht es total Spaß, vor Publikum zu stehen und vor anderen Leuten zu singen, mit anderen Leuten zu singen. Und auch das Aufbauen zum Beispiel mit der ganzen Technik. Ich bin sehr Technik in Infrant. Affin, dankeschön. Und baue zum Beispiel auch immer meinen CD-Player auseinander und wieder zusammen, wenn er nicht funktioniert. Und inzwischen habe ich halt auch schon sehr viel von Ralf gelernt und wir haben es auch schon geschafft, innerhalb von 5 Minuten aufzubauen. Und dann habe ich schnell die Technik zusammengestöpselt und Ralf hat sich umgezogen und Mama hat CD-Stand aufgebaut. Ja.
1: Und was war die tollste Veranstaltung, die du je hattest?
2: Also eine meiner Lieblingsveranstaltungen war auf dem LVZ Kinderfestival, weil das da eine so große Bühne war und auch so ein großer Platz. Und was mir auch sehr Spaß gemacht hat, war in Zingst auf der Bühne mit meinem Papa mit 12 eine Stunde lang wirklich durchgängig zu moderieren und zu singen und zu tanzen und ja.
1: Bruno, wie machst du es denn, wenn es dir nicht so gut geht? Weil auf der Bühne muss man ja immer strahlen und total präsent sein.
2: Also es ist natürlich so, dass wenn ich krank bin, kann ich ja schlecht alleine zu Hause bleiben. Wenn es dolle ist, Fieber und so, dann sagt Mama, sie bleibt mit dir. Aber wenn es jetzt so mal ein Schnüpfchen ist oder so, dann komme ich einfach mit. Und dann war es jetzt zum Beispiel so, dadurch, dass ich draußen war, da ging es mir dann auch schon besser. Und dann durfte ich zum Beispiel auch mit auf die Bühne, weil ich unbedingt wollte. Es ist auch immer so, ich gehe nur auf die Bühne, wenn ich selber mich dafür entscheide. Ja, was natürlich auch manchmal anstrengend ist, ist dann die ganze Zeit Auto zu fahren. Wenn wir nach Zingst an die Ostsee fahren, sind es auch schon mal 5 oder 6 Stunden oder in die Pfalz auch.
1: Na gut, aber dafür triffst du dann ja auch tolle Leute, ne? Mit welch spannenden Menschen hast du schon auf der Bühne gestanden?
2: Kurzfristig auf der Bühne habe ich schon gesungen mit Frank Schöbel. Kommen wir mal in eine Sonne. Also wir waren auf einem Konzert von ihm und ja, dann hat er halt gefragt, was noch gespielt werden soll. Dann haben ganz viele Leute, kommen wir mal in eine Sonne. Und dann hat er gesagt, ja, da braucht man Kinder und kein Kind kann's mehr. Und dann habe ich kann's. Und dann hat er mich auf die Bühne geholt und dann haben wir zusammen gesungen. Kommen wir mal in eine Sonne auf den grauen Pflasterstein und wir laden alle Leute aus der Stadt zum Malen ein.
1: Super! Bruno, der arbeitet ja mit Ziehpapa und Kinderliederlegende Zwulf zusammen. Zwulf, erzähl mal, was ist Bruno denn so für ein Kind?
3: Ach, ein tolles. Also ein unheimlich kluger Junge, aufgeweckt, neugierig und ganz, ganz vielseitig interessiert und ja, warmherzig. Also er kümmert sich auch um andere. Toll.
1: Und wie arbeitet ihr zusammen? Wie muss man sich das vorstellen?
3: Also die Arbeit hat sich sozusagen ein bisschen, die Arbeit in Anführungsstrichen, so ein bisschen entwickelt, so nach und nach. Für mich ist auch sehr interessant, die Themen werden natürlich auch, die wachsen ja mit Bruno mit. Also früher waren die Themen von mir, von Kinderliedern, eher für kleinere Kinder. Und jetzt sind eben, ja, das Thema von 12-Jährigen sind eben schon ein bisschen anders.
1: Was sind da so die Themen?
3: Also um mal vielleicht ein lustiges Beispiel. Wir haben ja alle Telefone, also alle Handys und andauernd ist das Ladekabel weg. Und da kam dann die Idee, ein Lied über das Ladekabel zu machen. Und da haben wir dann auch zusammen getextet und so entstehen dann die Lieder.
1: Na, da wollen wir doch unbedingt jetzt mal hören, wie ihr zusammen klingt. Bitte singt uns doch was vor. Zwulf und Bruno.

0: Ach toll, vielen, vielen Dank. Bühnenkind Bruno und Zwulf mit den Landpiraten. Welche Projekte anstehen, was es mit dem Synchronsprechen auf sich hat und welchen Traum der Bruno noch hat, das erfahrt ihr nach zwei Liedern.
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1: Hallo ihr Lieben, heute geht es um Bruno. Der Bruno ist 12, kommt aus Leipzig und ist ein ganz aufgeweckter, neugieriger und sowas von vielseitig interessierter Junge. Bruno, du stehst auf Bühnen, darfst synchron sprechen. Welche großen Träume hast du denn trotzdem noch?
2: Ja, also ich fotografiere sehr, sehr, sehr gerne. Also vor allem Tiere, weil ich auch Tiere total mag. Und ich würde mir halt für die Zukunft wünschen, mal auf die Galapagos-Inseln zu fahren und nach Madagaskar. Weil zum Beispiel auf den Galapagos-Inseln, da ist eine so große Artenvielfalt und da ist alles so schön bunt und so. Und auf Madagaskar, da gibt es ja so viele Affenarten und ja, das wäre so mein Wunsch.
1: Ist wirklich der Wahnsinn. Tiere, Fotos, Bühne. Und was hat das jetzt obendrein mit diesem Synchronsprechen noch auf sich?
2: Ja, der Regisseur von diesem Hörbuch, der war letztes Jahr total begeistert, wie ich das gesungen habe und hat mir halt dieses Jahr noch ein Buch, was ich dann beim Rainer Oleak gelesen habe und das hat er dann rausgeschickt, haben wir nochmal telefoniert und dann hat er halt auch gesagt, dass er das total schön fand, dass wie ich gelesen habe, dass er es noch nie so schön gehört hat, weil es eines seiner Lieblingsbücher auch ist und er war total begeistert und Herr Feuerstein hat natürlich bestimmt auch Kontakte und er hat auch gesagt, er schickt es an RBB und MDR und so. Und vielleicht ist da ja mal was für ein Sprecherkind, da würde ich mich sehr freuen, weil sowas würde ich auch sehr gern mal machen.
1: Na dann, toi, toi, toi. Mama Katrin, was macht dich denn besonders stolz, wenn du deinen Bruno so siehst?
3: Richtig stolz macht mich, dass wenn er Spaß hat, seine Augen leuchten. Es kommt natürlich auch mal vor, dass es mal nicht so gut läuft. Dann sieht man das auch seinen Augen an. Und dann bin ich aber trotzdem stolz auf ihn, weil wenn es drauf ankommt, dann zieht das auch durch. Wichtig ist mir, dass er an dem, was er tut, Spaß hat. Das geht natürlich nicht immer, wie bei allen im Leben auch. Aber gerade was diese Bühnensachen angeht, die Sprechersachen, dass er das selbst will. Und für mich als Mama ist eigentlich völlig klar, dass wenn er es selber will, dass er dann eben auch mit voller Überzeugung und 100% und alles gibt, was er kann. Und das macht mich stolz. Das ist in der Schule, im Alltag, in der Familie, aber eben auch auf der Bühne so.
1: Und gibt es trotzdem so Schattenseiten seiner Hobbys?
3: Die gibt es garantiert. Natürlich ist es zum einen die Öffentlichkeit, völlig klar. Da ist mir persönlich als Mama natürlich auch wichtig, ihn ein Stück weit zu schützen. Dann ist eine Schattenseite natürlich auch für ihn, dadurch, dass er dann oft auch im Mittelpunkt steht, dass er lernt, dass er deswegen kein anderer Mensch ist, sondern dass er einfach weiter Bruno bleibt. Deswegen ist mir eben auch wichtig, dass er all seine anderen Hobbys, die Tiere, die Fotografie, genauso wertvoll mit bedient, weil das erdet ihn natürlich auch als Mensch. Schattenseite ist, dass wir natürlich viel unterwegs sind. Wir versuchen allerdings, wenn wir so unterwegs sind, dass wir immer einen Familienausflug draus machen. Und da er nun mal sich für die Tiere interessiert, ist eigentlich fast immer auch noch ein Zoo- oder Tierparkbesuch drin.
1: Na, das klingt toll. Bruno, warum ist denn auf der Bühne stehen noch das coolste Hobby der Welt?
2: Weil es mir Spaß macht, vor Leuten zu singen und zu tanzen und zu hüpfen und sich im Kreise zu drehen. Ja.
1: Und damit macht bitte immer, immer weiter. 12, wo findet man Infos zu Bruno und deinen Auftritten und euren Projekten?
4: Es gibt eine neue Homepage, die heißt 12-Music, allerdings nicht Musik wie mit K, sondern mit C geschrieben, 12-music.de.
1: Vielen, vielen Dank für den wunderbaren Einblick in Brunos buntes Leben. Und wenn ihr selbst ein tolles Hobby habt, über das ihr gern erzählen möchtet, na dann meldet euch doch ebenfalls bei uns. Tschüss, eure Freddy Holzapfel.
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1: Bad Moms Jay geht wieder auf Tour und bringt ihr neues Album Haus im Meer mit. Darauf ist auch ihr Song OMG. In dem Lied rappt sie mit viel Energie darüber, an sich selbst zu glauben und das Leben zu genießen. Die Rapperin zeigt damit, dass man nach einer Pause mit frischem Mut und neuen Ideen richtig durchstarten kann.

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1: Manchmal passiert etwas Peinliches oder Chaotisches, zum Beispiel auf dem Schulhof, und man wünscht sich einfach nur jemanden, der zu einem hält. Genau darum geht es im neuen Song At The Party von Levent Geiger. Um Freundschaft und Zusammenhalt, egal was schief geht. Levent kennt ihr vielleicht noch von Kika Dein Song? Heute macht der Münchner Musik für die ganze Welt. In seinem Lied zeigt er, auch wenn jemand einen Fehler macht, kann man trotzdem füreinander da sein.

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1: Leonie und Marcus and Martinez wollen uns tanzen sehen. Die norwegischen Zwillingsbrüder sind mittlerweile richtig erwachsen geworden und bereit, das Nachtleben auf den Kopf zu stellen. Zusammen mit Leonie träumen sie in ihrem Song Moonlight davon, die ganze Nacht im Mondlicht durchzutanzen. Für das Coverfoto sind sie sogar auf ein Berliner Dach geklettert, mit einem riesigen Mond im Hintergrund. Aber ich sag's euch, die Sonne eignet sich auch ganz hervorragend als Disco-Kugel.
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1: Sahide macht sich zu ihrem Geburtstag einfach selbst ein Geschenk, und zwar einen neuen Song. Der heißt Sweet 16. Der Track hat einen coolen Dance-Pop-Beat, zu dem die Berlinerin locker rappt und jede Menge Party-Vibes versprüht. In Sweet 16 geht's um Geburtstag feiern, Blitzlichter, die ersten großen Freiheiten und das glitzernde Leben wie ein echtes It-Girl.

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1: Benno feiert in seinem Song das Gefühl von Sommer. Mit viel Spaß und tollen Erinnerungen. Dabei denkt der Rapper aus Löhne nicht nur an Eisessen oder Ferien, sondern an einen ganz bestimmten Sommer aus der Vergangenheit. In Sommer 2018 geht es um Zeit mit Freundinnen und Freunden und all die schönen Momente zusammen. Solche Tage bleiben oft noch lange im Kopf, weil sie einfach richtig besonders waren. Ein Song, der zeigt, wie

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3: Wasserfälle.
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1: Kennt ihr dieses Gefühl, wenn gerade irgendwie alles gleichzeitig passiert? Schule, Hobby, Erwartungen und man sich einfach mal einen Moment wünscht, in dem der Kopf leise wird. Genau dieses Gefühl hat Sarrow in seinem ersten Song eingefangen. Bevor Sarrow sich der Musik gewidmet hat, spielte er Basketball in der Oberliga für die Uni Riesen. Jetzt singt der 19-Jährige in Wie man tanzt von der Sehnsucht nach Leichtigkeit und von Menschen, die es schaffen, dass man den ganzen Stress für einen Augenblick vergisst.

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1: Bella Kay ist gerade total gefragt. Die Singer-Songwriterin aus Texas ist erst 20 Jahre alt und schon richtig erfolgreich. Sie hat vor kurzem neue Songs veröffentlicht und darf sogar als Voract bei großen Stars wie Gracie Abrams und Noah Kahan auftreten. Ziemlich cool. In ihrem Song Stop geht es darum, auf sich selbst zu hören, Grenzen zu setzen und auch mal Stopp zu sagen.

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4: Stellt euch vor, vier Freunde wollen eine Band gründen, haben aber überhaupt keine Lust auf Gitarre, Bass oder Schlagzeug. Das kann ja jeder, dachte sich Dave Gunn, Andrew Fletcher, Martin Gore und Vince Clark aus England und gründeten Depeche Mode, benannt nach einer französischen Modezeitung. Den Jungs ist vor allem auch langweilig. Sie sind in den 70ern in einem Vorort von London in England aufgewachsen und wollen auch Musik machen, um endlich mal da rauszukommen. Die Band verfolgt einen damals neuen Ansatz. In ihrer Musik finden keine typischen, altbekannten, klassischen Instrumente Platz, sondern die neuen Keyboards und Synthesizer, die in den 80ern als Depeche Mode bekannt werden, gerade ganz hip, ganz neu und ganz angesagt sind. Sänger Dave Gunn dazu in einem Interview:
5: Du brauchtest nicht 10, 15 oder 20 Jahre Musikerfahrung, um zu spielen. Mit guten Ideen konntest du schon Möglichkeiten finden, Musik zu machen. Für uns waren die elektronischen Instrumente ideal. Nicht nur zum Spielen, sondern vor allem, weil wir einfach die paar Koffer und Synthesizer in den Transporter packen und durchs ganze Land touren konnten.
4: Die Band nutzte also gerne Synthesizer. Ein Synthesizer kann verschiedene Instrumente nachmachen, hat aber dabei immer irgendwie seinen ganz eigenen Klang. Die Jungs um Sänger Dave schaffen es, einen Kult um sich aufzubauen. Die Band tritt oft in schwarzen modischen Klamotten auf, die Haare kurz, um sich von den normalen Rockbands, die oft lange Haare hatten, abzugrenzen. Und Depeche Mode sind keine fröhliche Band. Ihre Themen sind Schwermut, die Songs oft nachdenklich, aber immer echte Ohrwürmer.

0: Auf der Bühne geben Depeche Mode ein für damalige Zeiten eher ungewohntes Bild ab. Vier Typen mit geschminkten Augen, schicken, aber schlichten Klamotten, hinter Keyboards und Drumcomputern versteckt. Den Leuten gefällt's, auf der ganzen Welt. Noch heute existieren Depeche Mode, noch immer stehen Dave, Andy und Martin zusammen auf der Bühne. Nicht mehr so häufig wie früher, aber wenn sie auf Tour kommen und Konzerte spielen, sind diese immer restlos ausverkauft.
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1: Santa würde die Kinderradionacht am liebsten jeden Tag feiern. 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
1: Die nächste Dua Lipa kommt vielleicht aus Österreich und sie heißt Stella Maria. Diese Lady hat mit 10 Jahren schon die Musik für sich entdeckt. Das Singen hat ihr nämlich dabei geholfen, ihre Asthmaerkrankung zu bewältigen und ist ganz schnell zu ihrer großen Leidenschaft geworden. Mit mittlerweile 16 schreibt sie Songs über persönliche Erlebnisse und auch mal schwierige Gefühle und Erfahrungen. Trotzdem klingt ihr neuer Song Following You nach Wassereis, nach Tanzeinlagen unter der Disco-Kugel und Freiheit.

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2: Nina Caroline lässt sich inspirieren. Over Again ist entstanden, nachdem die Berliner Sängerin mit ihren Freundinnen über Dates gesprochen hat. Und viele waren dabei ziemlich enttäuscht. Es geht darum, dass man sich oft zu viele Hoffnungen macht und dann doch merkt, war wohl nichts. Trotzdem ist ein richtig chilliges Lied draus geworden, zum Träumen, Entspannen und Sommertage genießen.
1: Nina Caroline.

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1: Möchte man die Beine hochlegen und die Seele baumeln lassen. Dieser Song von Bob Marley, dem berühmtesten Reggae-Musiker aller Zeiten, bringt das Reggae-Feeling sehr gut rüber. Schließt man die Augen, wird es direkt 10 Grad wärmer und man fühlt sich, als wäre man in der Karibik. Genauer auf der Insel Jamaika. Von dort nämlich kommt der Reggae. Reggae erkennt man sofort. Das liegt an der besonderen Betonung. Normalerweise werden in Popsongs ja die Zählzeiten, also die Beats 1 und 2 und 3 und 4 betont. Beim Reggae hingegen liegen die Betonungen genau dazwischen. 1 und 2 und 3 und 4. Offbeat nennt man das, also neben dem Beat. Der Reggae-Sound ist noch gar nicht so alt. Er entstand vor ungefähr 50 Jahren in der Karibik, auf der sonnigen Insel Jamaika. Dort leben vor allem Schwarze, die Nachfahren der Sklaven, die ab dem 16. Jahrhundert von Afrika in die Karibik geschifft wurden und die dort auf den Plantagen für die Weißen schufteten. Ihre musikalischen Wurzeln bewahrten sie sich allerdings und in den 1960er Jahren mischte sich dieser afrikanisch geprägte Sound mit der Soul- und Bluesmusik, die man im Radio hörte. Daraus entstand auf der Insel Jamaika das, was man heute Reggae nennt. Von Jamaika aus eroberte der Reggae-Sound dann bald die große, weite Welt. Viele Jamaikaner zogen nämlich ab den 1960er Jahren nach England, um dort zu arbeiten. Und sie nahmen ihre Musik mit, die dann in England ziemlich schnell ziemlich beliebt wurde. Besonders beliebt wurde ein Mann, der Jamaikaner Bob Marley. Der Mann mit den Dreadlocks wurde der erste Superstar des Reggae. In einem Interview beschrieb Marley das ganz besondere Gefühl des Reggae.
2: Ich fühle die Musik und deshalb kann man sie auch nicht nachmachen. Sie ist ein Gefühl, das von innen kommt. Das kann man nicht lernen. Klar kannst du theoretisch den Rhythmus und die Harmonien verstehen, aber trotzdem kannst du die Musik nicht machen.
1: Bob Marley starb bereits im Alter von 36 Jahren, aber seine Songs sind noch heute sehr beliebt. Genau wie der Reggae-Sound, der uns alle, wenn wir die Augen schließen, innerhalb von Sekunden an einen Strand in der Karibik beamt.
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1: Nach ihren bisherigen eher ruhigen Songs zeigt Anaïs jetzt eine neue Seite. Ihr neuer Song klingt nach Sommerferien, guter Laune und dem Gefühl, einfach das zu machen, worauf man Lust hat. In Ciao Baby singt sie von spannenden Tagen, spontanen Ideen und davon, sich nicht ständig Gedanken darüber zu machen, was passieren könnte. Ein echter Gute-Laune-Soundtrack zum Mitsingen, Tanzen und lauter drehen.

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2: Felix Jähn übt Schwedisch zusammen mit seinem neuen Feature-Gast Omar Rudberg. Geboren in Venezuela und aufgewachsen in Schweden, ist Omar aber nicht nur aufstrebender Sänger, sondern auch Schauspieler in der Serie Young Royals. Gemeinsam haben die beiden einen Song gemacht, der perfekt zu warmen Sommerabenden passt. In Siren geht es um jemanden, der einen immer wieder fasziniert. Der Titel erinnert an Sirenen aus alten griechischen Sagen, die Menschen mit ihrem Gesang angelockt haben. Dieses Gefühl bringt Omar mit seiner besonderen Stimme toll rüber.
3: Moin Moin, hier ist Felix Jähn.

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1: Wir fahren Zug mit Stella Lefty. In ihrem Song ist die US-amerikanische Singer-Songwriterin nämlich auf dem Weg nach Boston. Im echten Leben eher so mit dem ICE an die Spitze unserer ganz persönlichen Charts. Denn wenn wir diesen Sommer eines brauchen, dann sind es ihr entspannter Vibe, ihre rauchige Stimme und die gute Laune Country-Klänge. Boston fühlt sich an wie bei einer langsamen Dampflokfahrt durch Felder und Wälder, den Kopf aus dem Fenster zu stecken und die warme Sommerluft zu schnuppern.

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1: Sich etwas aus den Fingern saugen. Diese Wendung könnte vom Winterschlaf der Bären abgeleitet sein. Die alten Römer dachten nämlich, dass die Bären lange kalte Winter nur überleben, indem sie Milch aus ihren eigenen Pfoten saugen. Diese Vorstellung griff viele Jahrhunderte später Johann Wolfgang von Goethe in einem Reim auf. Dichter gleichen Bären, die stets an eigenen Pfoten zehren. Naja, und im Laufe der Zeit wurden eben aus den Pfoten die Finger. Eine andere Erklärung geht auf einen alten Volksglauben zurück. Dieser besagt, dass durch das Saugen eines vorher in Blut oder eine Zauberflüssigkeit getauchten Fingers Weisheit vermittelt wird. Hihihi.
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1: Auf den Hund gekommen. Wer finanziell am Ende und völlig ruiniert ist, der ist im wahrsten Sinne auf den Hund gekommen. Für diese Redewendung gibt es unzählige Herleitungen. Von Bergleuten, die mit einem Karren namens Hund Kohle befördert haben, bis zu Kriegskassen, deren letzte Reserve der Hund war. Die häufigste Erklärung geht zurück auf die Zeiten von Schatztruhen. Auf deren Boden war zur Mahnung ein Wachhund aufgemalt. Und wer sein ganzes Geld ausgegeben hatte, dem jagte der Wachhund am Ende einen ziemlichen Schrecken ein. Und spätestens jetzt war man auf den Hund gekommen.
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1: Slater will tanzen. Slater kommt aus den USA und ist bekannt für ihren auffälligen Look mit viel Glitzer, langen blonden Haaren und coolen Outfits. Ihr Song Dance ist ein echter Gute-Laune-Track, bei dem man am liebsten sofort aufspringen möchte. Sie liebt Popmusik aus den 2000ern und lässt sich davon in ihren Songs inspirieren. Ein bisschen wie ein moderner Throwback.

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1: Max und Nikolas sind gekommen, um zu bleiben und uns mit richtig guter, chilliger Musik zu versorgen. Neptunica heißt das Duo und ist in der Electronic Dance Music Szene schon richtig bekannt. Seit 10 Jahren machen die Jungs Musik mit Stars wie Lost Frequencies, Gestört aber geil und Marshmallow. Passend zu ihrem Namen und ihrer Heimat Hamburg zeigt das Logo von Neptunica ein großes N in einem Anker. Das Lied What If beschäftigt sich mit den Was-wäre-wenn-Fragen, die wir uns manchmal stellen. Und eine ist dabei ganz präsent. Was wäre, wenn wir es einfach ausprobieren und herausfinden?
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1: Da lachen ja die Hühner. In Märchen und Sagen hat jedes Tier eine bestimmte Eigenschaft. Der Fuchs ist schlau, der Bär ist naiv und die Elster diebisch und so weiter. Ja, und Hühner werden in Erzählungen häufig als dumm dargestellt. Außerdem sagt der Volksmund, solange es genug Futter gibt, ist Hühnern fast alles egal. Oder anders formuliert, wenn sogar ein Haufen Hühner etwas mitkriegt und gackert, also lacht, dann muss es sich schon um eine wirklich sehr unsinnige Sache handeln. In diesem Sinne,
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1: Jemandem eine Extrawurst braten. Diese Redewendung kommt ursprünglich aus dem Mittelalter. Die Wurst war damals eine ganz besondere Delikatesse. Vor allem für arme Leute. Wer sich noch eine weitere, also eine Extrawurst leisten konnte, stach aus der Menge hervor und war etwas ganz Besonderes. Wer heute eine Extrawurst gebraten bekommt, fällt eher durch nervige Sonderwünsche auf. Es sei denn, man ist in Österreich. Dort gibt es tatsächlich eine Sorte, die Extrawurst heißt.
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1: Es gibt eine neue Stimme aus Großbritannien, die ihr unbedingt kennen solltet. Sie gehört Jack Dean. Geboren und aufgewachsen ist er in der malerischen Grafschaft Somerset im Südwesten Englands und hatte da viel Zeit an seinem Sound zu feilen. Anfangs noch durch Coverversionen und nach mit eigenen Melodie- und Textideen. Mittlerweile macht Jack Vollzeit Musik und das mit Partnerin, Freunden und Familie unter einen Hut zu kriegen, ist nicht immer ganz so easy. Deswegen bittet er seine Liebsten im Song Mercy, ein bisschen Nachsicht mit ihm zu haben.

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1: Geht der Gast auf die Toilette. Nach 5 Minuten kommt er wieder und die Tür ist ausgehangen. Fragt der Kellner, warum haben Sie denn die Tür ausgehangen? Sagt der Gast daraufhin, na, damit niemand durchs Schlüsselloch gucken kann.
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1: Eli Oaks und Lavinia sind BFFs. Eli Oaks ist ein ganz sympathischer österreichischer DJ, der jetzt in Berlin lebt und da total mit der Sängerin Lavinia gebondet hat. Es folgt also ein weiterer gemeinsamer Song namens Reasons, der uns totales Sommerfeeling liefert. Und Lavinia hat uns im Interview erzählt, dass es darum geht, einfach den Moment zu genießen.
2: Im Kern geht es darum, sich frei zu fühlen, spontan zu sein und einfach das Leben zu feiern. Der Song hat für mich so eine Alles-ist-möglich-Energie.
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1: Bei Bunt läuft's gerade richtig gut. Er war schon auf einem riesigen Festival in den USA unterwegs und hat in Nord- und Südamerika aufgelegt. Jetzt kommt auch noch die offizielle Fußballhymne der deutschen Nationalmannschaft von ihm. Für den Song Nie allein hat er sich Unterstützung von Sänger JBS aus Ibbenbüren geholt. Mit seiner warmen Stimme passt er perfekt zu dem gefühlvollen Sound. Zusammen feiern sie Zusammenhalt, Community und Optimismus.
0: JBS

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1: Das ist das Schönste am Versöhnen.
2: Während des Streits, wenn der nicht geklärt ist, hat man so wie eine Last, sag ich mal. Und sobald man sich dann verträgt und drüber geredet hat, ist die dann, finde ich, weg.
3: Das Schöne am Versöhnen ist auch, dass man merkt, dass man gerne zusammen ist.
4: Wenn man sich mit einem Haustier versöhnt, man kann es dann streicheln und vielleicht so ein bisschen geborgen halten. Und dann merkt man auch, dass es dich dann wieder sicherer fühlt und einem vertraut.
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1: Wow, Teddy Swims rennt gerade richtig durchs Leben. Seitdem er vor knapp einem Jahr diese riesige Complete Edition seines Albums I've Tried Everything But Therapy mit insgesamt 32 Songs, also über 1,5 Stunden Musik rausgebracht hat, war es ja eher ruhig um den amerikanischen Sänger. Aber dann kam sein absoluter Ohrwurm Mr. Know-It-All im April und jetzt will er die Songs natürlich mit uns feiern. Deshalb geht's auf Auftritte überall in Europa, gefolgt von der Nordamerika-Tour. Bis Weihnachten ist Teddy also erstmal beschäftigt, aber er lässt uns natürlich nicht ohne frischen Nachschub zurück.
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1: Ich finde es auch blöd, dass die Leute heutzutage immer noch die Umwelt mit viel Dreck, also auch mit Benzin und Abgasen verschmutzen.
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1: Olivia Rodrigo ist verknallt. Zumindest channelt sie dieses Gefühl in ihrem neuen Lied Stupid Song. Jemanden so richtig toll zu finden und nur noch an diese Person denken zu können. Diese Aufregung sollen wir mit ihr teilen, wenn wir den hören. Olivia hat uns im Interview erzählt, dass der Stupid Song entstand, als sie morgens bei Sonnenaufgang durch New York spaziert ist, weil sie nicht schlafen konnte. Wie cool klingt das bitte?

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1: Mich begeistert Sport, weil man sich da bewegt und ich mag das, also wenn man das sportlich ist.
2: Am liebsten mache ich Fußballtraining. Es macht Spaß, Teamarbeit, und man muss viel Ausdauer haben und trainiert währenddessen den Körper.
3: Mich begeistert Rettungsschwimmen, weil ich auch in einen Rettungsschwimmverein gehe, dass man halt Menschen helfen kann, wenn die in Not sind.
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1: Kokosnuss fragt Oskar: Oskar, wieso lässt du denn die Luft aus deinen Reifen? Weil das Fahrrad mir noch zu hoch ist.
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1: Lea zeigt mit Chemie eine neue, frechere Seite von sich, aber es geht trotzdem voll ums Gefühl. Im Song geht es um eine Person, die man einfach nicht vergessen kann, auch wenn man weiß, dass es schwierig wird. Man schreibt Nachrichten, die man vielleicht lieber nicht schicken sollte und erlebt Momente, die einen total durcheinander bringen. Der Sound ist cooler Pop, locker und richtig nah dran am echten Leben.

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1: Das ärgert dich.
2: Mich regt's auf, dass in manchen Ländern immer noch Krieg ist, weil da sterben ja auch Menschen und in diesem Land gibt's vielleicht auch nicht so viel Essen und auch nicht solche Medizin, um die schweren Wunden zu heilen.
3: Dass in anderen Ländern in den Schulen die Mädchen nicht aufgenommen werden, sondern einfach nur die Jungs zur Schule gehen. 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
1: Wenn Kygo in den Himmel kommt, erwartet ihn da eine riesige glitzernde Palme in Disco-Kugel-Optik. Das verrät uns das Coverbild seines neuen Songs Heaven on Your Mind. Gesungen wird der von Dan Timinski aus Amerika, dessen Stimme schon viele von älteren Dance-Hits kennen. Wenn du dich mal verloren fühlst, bin ich da und zeig dir den Weg, singt er. Und damit die Disco-Palme auch Sinn macht, gibt's dazu natürlich die typischen fluffigen Sommerbeats von Kygo.
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1: Ich wünsche mir, dass ich ein guter Schwimmer werde und mich nicht so oft verletze. Ich trainiere fleißig dreimal in der Woche und bei Wettkämpfen strenge ich mich ganz doll an, damit ich Bestzeiten kriege.
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1: Zwei Sandkörner gehen durch die Wüste. Sagt das eine zum anderen: Weißt du was? Ich fühle mich irgendwie verfolgt.
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Gracie Abrams macht gute Laune mit tiefgründigen Themen in Look at My Life. In ihrem neuen Song singt die Amerikanerin darüber, wie wichtig es ist, auf sich selbst zu achten, wenn einem alles ein bisschen zu viel wird. Gracie zeigt damit, dass auch berühmte Menschen mal schwierige Phasen haben können. Und genau das macht ihre Songs für viele so besonders. Sie wirken ehrlich und erzählen Geschichten aus dem echten Leben. Den Song findet ihr auch auf ihrem neuen Album Daughter from Hell.

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1: Das ärgert dich.
2: Mich regt's auf. Naja, das Schwimmen in der dritten Klasse ist. Ich kann da nicht so ausdauernd schwimmen.
3: Ich mag Schule nicht, weil da muss man so viel lernen.
4: Wenn ich dann zu Hause sitze und ich will spielen, dann muss ich noch Hausaufgaben machen. Das finde ich dann immer ärgerlich halt.
3: In der Woche 2 Hausaufgaben? Ja, das würde schon reichen.

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1: Wer hat für dich die Hausaufgaben gelöst? Fragte der Lehrer. Das weiß ich doch nicht, antwortete Fritzchen. Ich musste gestern Abend schon früh ins Bett.
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1: Es gibt Tage, da möchte man sich am liebsten drinnen verstecken und dann wieder Tage, an denen man einfach raus will, um das Leben zu genießen. Für genau solche Momente haben wir jetzt Another Drink von Marshmello und der Sängerin Kelsea Ballerini. Hier treffen fröhliche Dancebeats auf Country-Musik aus den USA. Klingt erstmal ungewöhnlich, passt aber richtig gut zusammen. Kelsea Ballerini ist schon ein großer Star in der Country-Pop-Welt und sorgt mit ihrer Stimme für echtes Sommer. Feeling. Also schnappt euch euer Lieblingsgetränk und lehnt euch entspannt zurück.
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1: Nach der Schule lade ich am allerliebsten Freunde ein, weil ich halt gerne mit jemandem spiele. Aber ich finde halt auch dann blöd, dass ich dann halt manchmal zum Fußball oder so muss. Und ich habe jetzt nicht mehr so oft Zeit.
2: Wenn ich dann nach Hause komme und ich bin alleine, schalte ich immer das Radio ein.
3: Und ich, wenn ich keine Hausaufgaben aufhabe, komme nach Hause, stelle den Ranzen ab und dann kann ich mit meinem Hund spielen. 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
1: Hallo, hier ist Freddy Holzapfel und ich freue mich auf eine galaktische Stunde mit euch. Heute verlassen wir die Erde und reisen zu Sternen, Planeten sowie in andere Galaxien. Dabei begleiten uns Sophie und Arthur, zwei Astrolinos aus Halle, die euch heute die unendlichen Weiten des Weltraums näher bringen.
2: Möge die Macht mit euch sein.
1: Und nach zwei Liedern geht das Abenteuer los.
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1: Sophie und Arthur sind fasziniert vom Sternenhimmel. Die beiden sind Astrolinos im neuen Planetarium in Halle. Erzählt doch mal, wann und wie hat eure Liebe zur Raumfahrt begonnen?
2: Papa hat mir halt mal so ein Buch vorgelesen über Astronauten. Und da habe ich mir mal gedacht, jetzt muss ich mal das richtige Weltall sehen.
3: Wie war das bei dir, Arthur?
4: Ich habe mich gefragt, was heißt das Kosmos, Universum? Was gibt es da alles drin? Da wollte ich mehr erfahren.
3: Und kannst du dich daran erinnern, wann so bei dir die ersten Fragen da diesbezüglich aufkamen?
4: Da war ich 3 Jahre alt.
3: Wie kam das? Hast du da im Bett gelegen oder auf der Wiese? Oder wie kamen diese Gedanken?
4: Wir hatten mal öfters mal so Weltatlas. Wir hatten einen, da hat meine Mama mir manchmal vorgelesen zum Schlafen gehen. Und da sind die Fragen aufgekommen, wie entsteht dunkle Materie und dunkle Energie.
3: Und konnte dir diese unfassbar schwierige Frage bis jetzt schon irgendwer befriedigend beantworten?
4: Nein, man hat schon versucht, mit den Dingen versucht, dunkle Materie herzustellen, indem man Wasserstoffatome mit anderen Atomen verschmolzen hat.
3: Aber so richtig bleibt es trotzdem noch dunkel, die Materie, ne? Da ist noch kein Licht drin. Sterne, Planeten, schwarze Löcher, was fasziniert dich von dem allen am meisten?
4: Schwarze Löcher.
3: Warum?
4: Weil sie ja unbekannt sind, wenn man da reinkommt, wird man spaghettisiert und es ist jetzt auch noch nicht gelungen, in eins heranzuschwingen. Also es bleibt die Frage, ob man in ein Paralleluniversum kommt, in eine andere Dimension.
3: Und du hast vorhin was von Spaghettisieren erzählt. Was ist das?
4: Da wird man ganz lang gezogen und dann irgendwann wird man zerrissen.
3: Unschöne Vorstellung. Wie ist das bei dir? Was interessiert dich am allermeisten?
2: Mich interessiert am allermeisten die Planeten, weil die sind halt richtig cool und weil manche halt Gasplaneten sind und manche halt da drauf, wo wir eigentlich leben können.
3: Was ist da so dein Lieblingsplanet?
2: Mein Lieblingsplanet ist so der Merkur, weil der halt richtig klein ist und richtig nah an der Sonne ist.
3: Findest du den mit bloßem Auge auch am Himmel?
2: Nein.
3: Musst du schon mit einer App gucken oder mit einem Fernrohr oder wie suchst du deinen Merkur?
2: Ich suche den mit einem Fernrohr.
3: Hast du ein eigenes Zuhause?
2: Nein.
3: Da kommst du hier ins Planetarium?
2: Ja.
3: Okay. Was glaubt ihr denn, wie groß könnte das Universum sein?
2: Vielleicht so 100 Meter groß.
3: 100 Meter, was denkst du, wie groß das Universum ist?
4: Es könnte unendlich sein, aber es könnte auch eine riesige Größe von mehreren Milliarden, Trilliarden, Zilliarden Lichtjahren haben. Aber wenn das Universum unendlich ist, dann kann es ja nicht immer größer werden. Aber wenn es eben nicht unendlich ist, dann kann es ja immer größer werden.
1: Niemand kennt ja die wirkliche Größe. Lediglich, dass der sichtbare Teil mindestens 93 Milliarden Lichtjahre im Durchmesser groß ist, ist eine unfassbare Zahl. Was Sophie und Arthur gern einmal im Weltall sehen würden und was sie hier bei den Astrolinos lernen, erfahrt ihr nach 2 Songs.
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1: Ein überirdisches Hobby haben Sophie und Arthur aus Halle. Die beiden sind bei den Astrolinos, den kleinen Weltraumforschern im Planetarium. Erzählt mal, was genau lernt ihr denn hier?
2: Man lernt hier ein bisschen über die Sterne und wie die einzelnen Sternbilder aussehen. Und man lernt halt noch andere Planeten kennen, also so Zwergplaneten.
3: Wie sieht so eine Stunde immer aus?
2: Also wir treffen uns immer und wir machen immer so eine Namenrunde, weil ja immer neue Kinder zu uns kommen. Und wir besprechen dann halt noch ein bisschen, was wir heute machen.
3: Was machst du am liebsten, was machst du nicht so gern?
2: Ich bin am liebsten im Sternsaal und was ich nicht gerne mache, ist halt die ganze Stunde nur rumzusitzen.
3: Erzähl mal, was ist denn der Sternsaal?
2: Der Sternsaal ist unten, da kommen auch manchmal andere Leute rein, wo man auch manchmal so Filme gucken kann. Da muss man halt aber auch nach oben gucken, weil der ist halt nicht so wie ein Fernseher.
3: Und wie ist es bei dir? Was machst du hier am allerliebsten und was nicht so gerne?
4: Ich habe zwei Sachen, die ich gern mag. Einmal zu zeigen, wo mein Lieblingsstern ist, der ist Arctur. Und am liebsten fliege ich auch im Sternsaal ins Schwarze Loch.
3: Wie fliegt man denn da?
4: Also die Computeranimation generiert ein schwarzes Loch. Da kann man, da sieht man, dass man da reinfliegt und dann ist dann irgendwie so braune Gang und dann manchmal wird das schlecht. Ich kann das nicht verstehen. Und dann kommt irgendwann die Erde wieder.
3: Halleluja. Du hast was von deinem Lieblingsstern erzählt. Wie heißt der und wo ist der?
4: Arctur. Und der ist Bärenhüter und der Bärenhüter sieht so aus wie eine Eiswaffel.
3: Und wo findet man den so ungefähr, wenn man im Himmel guckt?
4: Unterschiedlich. Also wenn man ungefähr so bei Herbstanfang findet man ihn ganz tief am Horizont. Aber in Richtung Sommer und Frühling ist er ganz hoch.
3: Was würdet ihr im Weltall denn gerne mal besuchen wollen?
4: Ich würde am liebsten ins Zentrum der Milchstraße fliegen, also ein bisschen weiter weg vom, aber dass man sieht, also man hat nicht den Ereignishorizont übertreten und dann ein Bild davon malen, ein exakt genaues.
2: Ich würde gerne mal den Neptun erreichen, weil ich will mal sehen, ob der wirklich richtig blau ist und ob der wirklich auch richtig kalt ist.
1: Okay. Bevor wir uns das Planetarium und die Arbeit der Astrolinos noch näher anschauen, verraten uns Sophie und Arthur so gegen halb, welche Mucke sie hier auf Erden am liebsten hören.
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1: Heute bin ich an einem ausgewählten Ort im Land der Ideen. Diese Auszeichnung bekamen die Astrolinos im Planetarium Halle verliehen. Sophie und Arthur gehören zu ihnen. Und von Weltraumfreaks denkt man ja so ein bisschen, dass sie total auf Star Wars-Mucke stehen. Wie viel könnt ihr denn damit anfangen?
2: Eigentlich nicht.
1: Seid ihr wahrscheinlich noch ein bisschen zu jung, ne? Okay, welche Musik hört ihr denn zu Hause am liebsten? Was ist euer absolutes Lieblingslied?
3: Mein Lieblingslied ist 194 Länder.
1: Von Mark Forster? Okay, cool. Spiel mal sofort. Wie ist es bei dir, Arthur?
4: Mein Lieblingslied ist Blauer Schein. Das spielt darum um einen Geldschein.
1: Blauer Schein, weißt du, von wem das ist?
4: Ja, von Torch.

0: Die Antwort auf diese Frage können uns vielleicht Sophie und Arthur geben. Die beiden Hallenser sind Astrolinos im Planetarium. Also ihr Hobby dreht sich um Sterne, das Weltall und Raumfahrt. Wisst ihr denn, wie viele Sternlein stehen?
1: Ich würde sagen 1000.
2: Wie ist deine Vorstellung von wie viele Sternlein stehen?
1: Ich habe mal gehört, dass wir 6000 Sterne am Nacht immer sehen können. Und normale Sterne vielleicht über 1 Milliarde.
0: Wow, na dann geben wir doch direkt mal weiter an den Planetariumschef Dirk Schlesier. Wie viele Sternlein stehen denn jetzt über uns?
3: Ich habe das letzte Mal gezählt. Hier über Halle ist es ja überschaubar durch das viele Licht aus der Stadt. Aber mit bloßem Auge könnte man tatsächlich über einige Tausend sehen, ne? Bis zu 6000 Sterne. Aber das ist ja nur ein Bruchteil von denen, was es nun wirklich an Sternen gibt. Das sind ja Billionen an Lichtpunkten, die dort oben den Weltraum erhellen.
2: Was genau machen denn die Astrolinos? Was ist eure Aufgabe?
3: Ja, die

0: Die Astrolinos philosophieren, diskutieren, rechnen, zeichnen und haben auf jeden Fall, so hoffe ich zumindest, jede Menge Spaß an unseren Veranstaltungen. Sie sollen in erster Linie vertraut werden mit dem Sternenhimmel. Ja, sie sollen sich dort oben auskennen können, sollen aber auch so ganz aktuelle astronomische Ereignisse und auch Missionen kennenlernen. Es ist ja so, dass heute gerade die jungen Kinder wirklich brennen für dieses Thema. Also wir haben jetzt einen ehemaligen Astrolino, der ist in den USA, promoviert dort an einer renommierten Universität. Und da sind wir natürlich stolz drauf. Und der weiß, was er hier gelernt hat.
1: Was mich verwundert, dass so viele Mädchen tatsächlich dabei sind.
0: Ja, das freut uns auch total. Und das zeigt echt, dass die Sternwissenschaft nicht nur was für Jungs ist, wie vielleicht einige denken.
1: Warum ist es denn wichtig, dass sich Kinder mit Astronomie beschäftigen?
0: Ah, naja, weil es etwas ist, was sie selber erleben können. Ja, also sie gehen raus und schauen zum Himmel und können das selber sehen. Also zum Beispiel den Mond, die Sterne. Wir hatten zuletzt Polarlichter. Und da finde ich das total wichtig und schön, wenn die Kinder sagen können, hey Mama, Papa, das ist ein Polarlicht. Brauchst keine Angst haben. Also Astronomie spielt im Moment eine extrem wichtige Rolle. Also wir haben Raumfahrt, wir haben wichtige Himmelsereignisse. Wir müssen die Sonne im Blick behalten, weil sie für uns der Lebensspender ist. Aber sie hat auch einen eigenen Kopf, hätte ich fast gesagt. Aber ja, sie ist kein ruhiger Stern, geht ganz schön die Post ab. Wir müssen gucken, dass wir Methoden entwickeln, um auch Asteroiden abzuwehren. Das sind ja schon Sachen, die auch für die Menschen gefährlich sein können. Und wir betreiben natürlich Weltraumfahrt innovativ. Ja, und ich glaube, wenn man da etwas Vorwissen hat, das kann nicht schaden.
1: Wie sieht so ein typischer Astrolino-Tag hier aus?
0: Ach, das Interessante ist ja, dass das ganz unterschiedlich ist. Einen typischen Astrolino-Tag gibt es wahrscheinlich nicht. Und dann gibt es meistens ein wichtiges Thema, wie jetzt der Komet oder die Polarlichter. Und dann gibt es auch richtig was zu tun. Also jetzt aktuell arbeiten unsere Astrolinos an einem wahnsinnig tollen Foto.
2: Wir schauen uns mit Sophie und Arthur gleich im Planetarium noch ein bisschen um und erfahren, was sie hier am spannendsten finden.
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1: Das Universum ist alles, was wir anfassen, fühlen, wahrnehmen, messen oder erkennen können. Dazu gehören also Lebewesen, Planeten, Sterne, Galaxien, Staubwolken, Licht und sogar die Zeit. Und damit beschäftigen sich Sophie und Arthur. Die beiden sind aus Halle und hier im Planetarium bei den Astrolinos. Was steht denn heute auf dem Programm?
2: Unser Plakat weitergestalten, da sind ganz viele Dinge drauf. Ja, da sind ganz viele Sternbilder, auch Planeten drauf.
1: Was genau hat's mit dem Plakat auf sich?
3: Also auf dem Plakat wollen wir mal darstellen, was man aktuell am Himmel sehen kann bzw. konnte. Also da ist der Mars, da ist der Jupiter.
1: Und woher haben die Kinder die Inspiration, was sie da drauf malen? Gibt's da irgendwie, müssen die vorher recherchieren oder wie kommt der Inhalt des Plakats dann zustande?
3: Oh, das kann wahrscheinlich meine Frau viel besser beantworten.
1: Inga, wie kommt denn der Inhalt auf das Plakat?
4: Ja, wir haben uns ganz lange damit beschäftigt. Wir machen nämlich einmal im Quartal machen wir eine Sternguckerzeit und dann sind wir in der Planetariumskuppel mit den Kindern und dann suchen wir da die Sterne und die Sternbilder und natürlich auch die Planeten am Himmel. Und die Kinder zeigen das dann selber und das machen wir und gestalten wir zusammen und dann kann man sich das am Himmel nachher viel besser vorstellen, wie die Sterne zusammengehören und wie die Griechen vor uns dort die Figuren auch gesehen haben.
2: Und am besten finde ich, wenn man sich den Jupiter anschaut und dann die vier galileischen Monde um ihn herum.
1: Oh, erklär das mal für Leute, die davon noch nie gehört haben.
2: Die galileischen Monde sind die Monde, die größten Monde, die um den Jupiter kreisen, die man mit einem einfachen Teleskop sehen kann. Und die hat Galileo Galilei entdeckt.
1: Wie stellt ihr euch denn die Welt außerhalb der Erde vor?
5: Ich stelle mir die so vor, dass es halt Nacht ist und es halt nie Tag wird und dass halt da ganz, ganz, ganz viele Sterne sind.
1: Und glaubst du, da gibt es auch irgendwo Leben draußen?
2: Nein, ich glaube an Leben. Irgendwo gibt es, gibt ja ganz viele Exoplaneten. Ich habe mal ein Buch angesehen, der haarscharf so aussieht in der Erde wie die Erde. Und es gibt noch was ganz Spannendes, was den Exoplaneten ähnelt. Aber es Mond. Der Mond heißt Titan und da ist statt Wasser gibt es da Methan im Flüssig, gasförmig und fest.
1: Und für alle, die das Wort Exoplanet noch nie gehört haben, was ist das?
2: Ein Exoplanet ist ein Planet, der Erde sehr gleich ist und Wasser und eine blaue Atmosphäre beherbergt.
1: Wenn du sagst, du kannst dir vorstellen, dass es irgendwo draußen Leben gibt, wie stellst du dir diese Außerirdischen vor?
2: Irgend so ein Pilz oder so, Bakterium, Virus. Vielleicht gibt es ja auch irgendwo auf dem erdähnlichen Planet auch irgendwie fischartiges Leben. Menschenartiges Leben stelle ich mir sehr schwer vor.
1: Wow, toll gesagt. Über Weltraumreisen und Astronomen sprechen wir auch gleich nochmal nach zwei Liedern.
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0: 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Das Universum ist unvorstellbar groß. Ein modernes Kampfflugzeug bräuchte mehr als 1 Million Jahre, um den der Sonne nächsten Stern zu erreichen. Und mit diesen spannenden Themen beschäftigen sich Sophie und Arthur, zwei Astrolinos aus dem Planetarium Halle. Was würdet ihr denn mal so einen echten Astronauten fragen, wenn ihr einen trefft?
1: Ich würde den gern fragen, wie das alles so draußen so aussieht und wie halt die einzelnen Planeten so in echt aussehen.
2: Ich würde ihn fragen, wie es so auf der ISS war, ob es da gestunken hat oder eher nicht, wie die am besten gegessen haben, denn ich habe ihn ja gekannt, Mausfolge, da hat Alexander Gerst so ein Pflaumenmus gegessen.
3: Sind das durch die Gegend geflogen?
2: Oder? Nee, eben nicht. Also, dass man nicht irgendwie was anderes isst, das dann rumfliegt. Und Wassertropfen kann man da auffangen.
0: Was glaubst du, wie lange wird es noch dauern, bis wir ins Weltall reisen können, so wie wir heute auf der Erde überall mit dem Flugzeug rumfliegen?
2: Vielleicht so 2000 Jahre, wie ich die Behörden so einschätze.
0: Wie erklärt ihr denn euren Freunden das Universum?
2: Ich würde es so erklären, dass da halt überall Nacht ist und dass halt viele Planeten sind und halt die Sonne und dass halt da viele Sterne sind. Es gibt ganz viele Galaxien, Planeten und Sterne, Neutronensterne, schwarze Löcher und so weiter.
0: Na, dann lasst uns doch mal ein bisschen in der Welt des Planetariums bleiben und anschauen, was ihr so macht. Nehmt mich doch mal mit in den Sternsaal.
2: Wir sind jetzt im Sternsaal. Da oben guckt man halt hin, da kann man halt die Sterne und so sehen. Und man kann halt da noch einzelne Planeten sehen. Man fliegt halt damit durchs Weltall.
4: Ich finde diese Sitze ja cool, wo man sich einfach anlehnen kann und das dann zurückgeht und dass man dann besser gucken kann.
0: Das sieht aus wie im Kino, die kann man runterklappen und aber noch nach hinten gehen, ne? Sehr, sehr cool.
4: Dass man besser nach oben gucken kann.
0: Und wie funktioniert das alles hier so?
4: Auf jeden Fall projiziert, glaube ich, der Sternprojektor, kann Sterne an den Himmel projizieren. Und die Videoprojektoren können sowas wie ein schwarzes Loch zeigen, also wo wir eigentlich keine richtigen Aufnahmen von da haben.
0: Wie oft seid ihr hier?
2: Wir sind immer alle 2 Wochen hier.
0: Und das ist wahrscheinlich das Allercoolste, Astrolino zu sein, hier reinzudürfen, oder?
4: Ja, und dann ist niemand da.
0: Ist wirklich unfassbar schön hier alles. Also die beiden reisen noch ein bisschen mit den Astrolinos durch die Galaxien und beschäftigen sich mit Planeten, Sternen und dem All. Und wenn auch ihr euer Hobby mal im Radio vorstellen wollt, dann meldet euch bei MDR Tweens. Bis bald, eure Freddy Holzapfel.
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0: des jungen Marco Polo.
1: Schottis!
0: 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Heute geht's um Zirkus und Schlangen. Wir haben unser Nachtlager in der Wüste aufgeschlagen. Die Kamele halten ihren wohlverdienten Schlaf. Das Feuerchen wärmt uns.
2: Etwas Unterhaltung wäre jetzt ganz schön.
0: Hier gibt's leider keinen Zirkus.
3: Warum sollte hier ein Zirkus sein? Wir sind mitten in der Wüste.
0: Naja, man weiß nie, wo ein Zirkus auftaucht. Es sind Gaukler und Artisten, die umherziehen. Aber ich habe mal gelesen, die ersten Zirkusse im alten Rom waren große Arenen, die gebaut wurden, um das Volk zu unterhalten. Dort traten Dompteure auf und Kunstreiter. Es gab Jongleure und Sänger. Es fanden sogar Wagenrennen statt.
2: Das nenne ich mal Unterhaltung.
0: Aber im Laufe der Jahrhunderte fingen immer mehr Zirkusse an, herumzuziehen. Sie reisten immer dahin, wo es neues Publikum gab.
3: Ich weiß schon, was meine Zirkusnummer wäre. Seht her!
2: Was denn? Flöte spielen?
3: Das ist keine Flöte, das ist eine Pungi. Die benutzt man zum Schlangenbeschwören. Das Schlangenbeschwören entstand in Indien, wo Menschen vorgeben, Schlangen zu dressieren. Dieses Geheimnis gaben sie über Generationen weiter. Schlangenbeschwören ist wie ein Tanz. Man bewegt sich hin und her, denn es ist die Bewegung, die die Schlange hypnotisiert. Die Musik ist eigentlich nur für die Zuschauer. Sie muss aus der Tiefe deines Herzens kommen.
2: Ich dachte, sie käme aus dem Mund.
4: Luigi,
2: pst!
3: Nur wenn du sowohl die Musik als auch die Bewegung beherrschst, kannst du die Schlange beschwören.
0: Mhm. Na, bei Luigi hat das Beschwören ja funktioniert. Oder er will sich nur unauffällig an unseren Proviant für morgen antanzen.
3: Oh nein, Luigi, so einfach geht das nicht.
2: Ach, Menno.
0: Jetzt gibt's erstmal den Faktencheck. Zirkusse gibt es schon sehr lange. Die ersten fanden noch an festgelegten Orten statt, dann fingen sie an, umherzuziehen.
3: Schlangenbeschwören kommt aus Indien. Das wichtigste Instrument ist die Flöte, die eigentlich eine Pungi ist.
2: Meine Nummer wäre ein Zaubertrick. Hier, seht ihr? Einen leckeren Keks. Ham. Und jetzt ist er weg. Tada!
3: Luigi, der war für morgen.
2: Ups.
3: Ihr wollt noch mehr Wissen für Blitzbirnen? Dann zieht euch die nächsten Shorties rein.
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0: des jungen Marco Polo. 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Heute geht's um Insekten. Zu unserem großen Glück können wir einen Teil unseres Weges auf Rädern zurücklegen.
1: Ich will ja keine Panik machen, aber da ist eine Grille auf meinem Kopf.
2: Ach, da bist du ja, Herr Lee. Jag mir nie wieder so einen Schrecken ein.
0: Herr Lee, du kennst die Grille?
2: Ja, er ist mein Haustier.
1: Sheila, du hast eine Grille? Als Haustier?
2: Bei uns in China ist das gar nicht so ungewöhnlich. Die Leute halten sich schon seit Hunderten von Jahren Grillen als Haustiere, um sich an ihrem Gesang zu erfreuen. Es gibt sie in vielen Größen und Farben. Manche sind sogar richtig wertvoll. Damit sie nicht weghüpfen, basteln ihnen die meisten kleine Käfige. Zum Beispiel aus Bambusresten. So können wir sie überall hin mitnehmen.
1: Überall hin mitnehmen? Und Grillen können singen?
2: Nicht direkt. Sie erzeugen die Töne nicht mit dem Mund, sondern mit ihren Hinterbeinen. Die reiben sie aneinander.
0: Also wenn ich meine Beine aneinander reibe, kommt da gar kein Ton.
2: Du bist ja auch keine Grille, Marco.
1: Manche denken ja bei Grillen nicht an Gesang, sondern ans Essen.
0: Grillen essen? Klingt eklig.
1: Gar nicht eklig. In vielen Ländern gelten Insekten als Delikatesse. Heuschrecken, Käfer und sogar Tausendfüßler. Es gibt hunderte Arten, die essbar sind. Sie enthalten sehr viele Proteine. Man kann sie grillen, braten, in Brot einbacken, in Honig einlegen oder sogar auspressen und als Saft genießen.
2: Hallo? Herr Lee kann dich hören. Entschuldige dich sofort bei ihm.
1: Herr Lee, hiermit schwöre ich bei allen Delikatessen dieser Welt, dass ich sie niemals auspressen werde.
0: Dann wäre das ja geklärt. Und jetzt kommt der Faktencheck.
2: In China werden Grillen als Haustiere gehalten. Sie erzeugen Töne mit den Beinen, nicht mit dem Mund.
1: In vielen Ländern stehen Grillen und andere Insekten auf dem Speiseplan. Natürlich nicht, Herr Lee. Ihn würden wir niemals essen.
0: Ihr wollt noch mehr Wissen für Blitzbirnen? Dann zieht euch die nächsten Shorties rein.
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3: Heute geht's um in die Zukunft sehen. Wir haben eine gemütliche Stelle zum Rasten gefunden.
4: Also, Luigi, in welchem Topf versteckt sich Fufu? Ist es 1, 2 oder 3?
5: Er versteckt sich in Topf 3.
3: Bist du sicher?
5: Oder vielleicht doch in Topf 2?
4: Du könntest ja einen Seher befragen.
5: Ein Seher? Wie kann der mir denn helfen?
4: In China gibt es die Tradition, bei wichtigen Entscheidungen einen Seher zu befragen. Dabei geht es meist um die eigene Zukunft oder um ganz allgemeine Fragen aus dem Alltag.
3: Wie zum Beispiel, für welchen Topf man sich entscheiden soll.
5: Haha, sehr witzig, Marco.
4: Sogar Kaiser suchen den Rat der Seher.
5: Hast du gehört, Marco? Sogar Kaiser.
4: Um etwas vorherzusagen, wirft der Seher Tierknochen ins Feuer. Aus den Rissen, die auf den Knochen sichtbar werden, liest er die Zukunft.
5: Aus Knochen?
4: Ja. Oder er wirft Schafgarbenstängel und deutet die Bilder, die so entstehen.
3: Was soll man denn da deuten können?
4: Manchmal zieht sich der Seher in die Berge zurück. In der Einsamkeit meditiert er und gewinnt so neue Energie.
5: Neue Energie? Das klingt gut. Vielleicht können mir diese köstlichen Trauben weiterhelfen.
3: Trauben? Wie sollen die dir denn helfen?
5: Ich halte sie über die Töpfe. So, und dann lasse ich sie fallen und deute das Muster. Es ist Topf 1.
4: Das ist richtig. Und das hast du in den Trauben gelesen?
5: Steht alles hier.
3: Was? So ein Quatsch. In heruntergefallenen Trauben kann man doch nicht lesen. Du hast geschummelt. Ich weiß nur noch nicht wie.
5: Wir machen jetzt den Faktencheck.
4: Es gibt eine lange Tradition der Seher. Sie können die Zukunft lesen und die Menschen befragen sie zu wichtigen Entscheidungen des Alltags.
3: Ich kann da wirklich nichts erkennen, außer Trauben. Luigi, jetzt sag schon, woher wusstest du, wo Fufu versteckt ist?
5: Die wahren Weisheiten stehen nicht immer in Büchern.
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0: 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Heute geht's um guten Stoff. Auf einem Elefanten lässt sich der indische Dschungel bequem durchqueren. Und die Aussicht ist einzigartig.
2: Oh, wie das schaukelt. Können wir mal eine Pause machen?
3: Keine Zeit. Wir müssen noch die Saris abliefern, die wir geladen haben.
2: Die was?
3: Saris. So etwas tragen die Frauen hier in Indien. Das Wort Sari kommt aus dem Sanskrit und bedeutet ein Streifen Stoff. Saris sind ein wichtiger Teil der indischen Kultur. Es gibt sie schon seit Tausenden von Jahren. Saris sind bequem, praktisch und stilvoll. Alle Frauen tragen sie, von der Dorfbewohnerin bis hin zur Adligen. Abhängig vom Anlass oder vom Ort gibt es mehr als 80 Möglichkeiten, einen Sari zu wickeln.
2: Wow, so viele? Toll, was man mit so einem Stück Stoff alles machen kann.
0: Ja, und noch toller, wie so ein Stück Stoff hergestellt wird.
2: Wie denn?
0: Durch Weben. Seit Jahrtausenden wird alles Mögliche, vom Tischtuch bis zur Kleidung, gewebt.
2: Wie ein Spinnennetz?
0: Nicht so ganz. Beim Weben werden die Fäden kreuzweise verwoben. Es gibt zwei Arten von Fäden. Den Faden, der von oben nach unten läuft, nennt man Kettfaden. Und den, der seitlich durchgezogen wird, nennt man Schussfaden. Zusammen ergeben sie ein Gewebe, den Stoff. Man benutzt Webstühle.
2: Stühle, na klar.
0: Ja, die heißen so. Die einfachsten Webstühle sind Holzrahmen. Da werden die Kettfäden eingespannt. Mit der Zeit wurden die Webstühle immer größer und komplizierter und das Weben schneller und leichter.
2: Ich würde jetzt auch lieber auf einem Stuhl sitzen, als auf einem schaukelnden Elefanten.
3: Wir können ja mal den Turbo einlegen, dann wird der Weg kürzer.
4: Hey, Elefant.
3: Und los!
2: Oh nein! Jetzt rast er los! Stopp! Ich will aussteigen!
0: Zeit für den Faktencheck!
3: Saris tragen die Frauen in Indien. Es sind Stoffstreifen, die verschieden gewickelt werden. Viele Stoffe werden gewebt. So nennt man die Technik, bei der Fäden kreuzweise verwoben werden. Dazu nutzt man Webstühle.
2: Oh, den Elefantenexpress nehme ich nie wieder.
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0: 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Heute geht's um Reis.
1: Lecker.
2: Luigi, findest du es schlau, beim Fahren zu essen?
3: Reisbällchen mit Stäbchen essen und das beim Fahren. Das ist die hohe Kunst.
0: Seht mal, Reisterrassen.
3: Reisterrassen? Ist das was zu essen? Oh, ups. Oh, ein Reisbällchen.
0: Die hohe Kunst. Das sind Terrassenfelder. Da wird Reis angebaut.
3: Wieso braucht der Reis denn Terrassen?
0: Wenn man etwas anpflanzen will, muss man erstmal den Boden lockern. Durch Wind und Regen kann es passieren, dass der Boden abgetragen wird und es bleibt nur noch Sand oder Fels übrig. Das nennt man Erosion.
3: Was?
2: Erosion. Das bedeutet, alles wird weggepustet oder weggespült. Darum werden kleine Mauern an die Berghänge gebaut und dahinter Erde aufgeschüttet.
0: Die fruchtbare Erde bleibt so trotz Wind und Regen auf dem Berg und es kann gepflanzt werden.
3: Was? Muss man dann jedes Mal auf den Berg klettern, wenn man den Reis gießen will?
2: Nein, da hatten die Menschen eine bessere Idee. Es gibt ein raffiniert angelegtes System von Kanälen, das alle Terrassen mit Wasser versorgt. Wenn die Reiskörner reif sind, wird das Wasser abgelassen und der Reis kann geerntet werden.
3: Ganz schön viel Aufwand für so ein kleines Bällchen. Jetzt traue ich mich gar nicht mehr, es zu essen.
2: Ja, dann mache ich das für dich. Du kannst ja stattdessen die Aussicht genießen.
0: Genießen, weil man Aussicht ja nicht essen kann. Genial, Sheila. Genießen.
2: Ja. Wir machen jetzt mal den Faktencheck.
3: In hügeliger Landschaft gibt es Felder in Terrassenform. So wird der Boden nicht abgetragen. Reis braucht viel Wasser. Dafür gibt es raffinierte Bewässerungssysteme.
1: Reisbällchen sind einfach zu lecker. Reis mit Aussicht.
0: Ihr wollt noch mehr Wissen für Blitzbirnen? Dann zieht euch die nächsten Shorties rein.
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3: Heute geht's um Camouflage. Die Tierwelt von Madagaskar ist gigantisch und einzigartig.
4: Gigantisch und einzigartig? Ich sehe kein einziges Tier.
3: Camouflage, Luigi. Das bedeutet Tarnung.
4: Tarnung? Du meinst, es sind Tiere da, man sieht sie nur nicht?
3: Genau. Manche Tiere sind von Natur aus so gefärbt, dass sie in ihrer Umgebung verschwinden können. Nehmen wir zum Beispiel die Tiger mit ihren Streifen. Wenn sie im hohen Gras unterwegs sind, sind sie dadurch kaum zu erkennen.
4: Tiger?
3: So können sie sich unbemerkt an ihre Beute anschleichen und direkt auf ihre nächste Mahlzeit springen.
4: Mahlzeit? Oh nein.
5: Was ist denn, Luigi? Du redest doch sonst so gerne übers Essen.
4: Aber nicht, wenn ich auf dem Speiseplan stehe.
3: Andere Tiere haben ihre Körperform perfekt an ihre Umgebung angepasst. Wenn sie sich an den Boden pressen, werfen sie keine Schatten. So können die kreisenden Raubvögel sie von oben nicht sehen.
5: Das ist ganz schön praktisch.
3: Genau. Einige Tiere können sogar ihre Farbe ändern, um sich der Umgebung anzupassen, wenn sie sich bedroht fühlen oder damit sie nicht entdeckt werden. Wie zum Beispiel der Oktopus oder das Chamäleon.
6: Das heißt, hier können überall Tiere versteckt sein?
5: Du bist hier ganz blass, Luigi. Versuchst du auch, deine Farbe zu ändern?
4: Psst! Ich will keine Tigermahlzeit werden.
3: Oh, jetzt ist er fast grün im Gesicht.
4: Marco!
3: Auf Madagaskar gibt es doch gar keine Tiger.
4: Das hättest du aber auch gleich sagen können, Marco. Mir reicht's. Ich suche mir neue Freunde.
3: Jetzt sei nicht sauer. Wir machen jetzt erstmal den Faktencheck. Luigi? Na gut, dann du, Sheila.
5: Die Eigenschaften von Tieren, sich perfekt in ihre Umgebung einzufügen, nennt man Tarnung. Es gibt viele verschiedene Formen davon. Luigi, wer sitzt denn da auf deiner Schulter?
4: Das ist Mirko. Er ist ein Lemur. Und mein neuer bester Freund.
3: Och, Luigi, das war doch nicht so gemeint. Darf ich Mirko auch mal halten?
4: Nope.
3: Bitte, Luigi.
4: Na gut, vielleicht später.
5: Ihr wollt noch mehr Wissen für Blitzbirnen? Dann zieht euch die nächsten Shorties rein.
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2: Bad Moms J geht wieder auf Tour und bringt ihr neues Album Haus im Meer mit. Darauf ist auch ihr Song OMG. In dem Lied rappt sie mit viel Energie darüber, an sich selbst zu glauben und das Leben zu genießen. Die Rapperin zeigt damit, dass man nach einer Pause mit frischem Mut und neuen Ideen richtig durchstarten kann.

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1: Bad Chief liefert uns den Groove, hat aber auch eine spannende Botschaft. Im Song Monster geht es darum, genauer hinzuschauen und Menschen nicht nur nach dem ersten Eindruck zu beurteilen. Bad Chief erzählt von der Neugier auf das, was hinter einer Fassade steckt und von dem Wunsch, sein echtes Ich zu zeigen. Für das Musikvideo hat sich Bad Chief niemand geringeren als Maxton Hall-Star Harriet Herbig-Matten, aka Ruby Bell, an seine Seite geholt.

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1: Manchmal passiert etwas Peinliches oder Chaotisches, zum Beispiel auf dem Schulhof, und man wünscht sich einfach nur jemanden, der zu einem hält. Genau darum geht es im neuen Song At The Party von Levent Geiger. Um Freundschaft und Zusammenhalt, egal was schief geht. Levent kennt ihr vielleicht noch von Kika Dein Song? Heute macht der Münchner Musik für die ganze Welt. In seinem Lied zeigt er: Auch wenn jemand einen Fehler macht, kann man trotzdem füreinander da sein.

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1: Robin Schulz feiert die besseren Zeiten. Zusammen mit der griechisch-amerikanischen Sängerin Barbs hat sich Robin an einen Song über Höhen und Tiefen im Leben gemacht. Es gibt halt immer mal Zeiten, die sind stressig oder man hat Streit, aber umso schöner sind die Zeiten, in denen eigentlich nur noch ein Wassereis in unseren Händen fehlt und dann wäre die Welt perfekt. Und genau die feiern wir mit Better Times und fetten Beats, zu denen wir gemeinsam tanzen können.
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1: Felix Jehn übt Schwedisch zusammen mit seinem neuen Feature-Gast Omar Rudberg. Geboren in Venezuela und aufgewachsen in Schweden, ist Omar aber nicht nur aufstrebender Sänger, sondern auch Schauspieler in der Serie Young Royals. Gemeinsam haben die beiden einen Song gemacht, der perfekt zu warmen Sommerabenden passt. In Siren geht es um jemanden, der einen immer wieder fasziniert. Der Titel erinnert an Sirenen aus alten griechischen Sagen, die Menschen mit ihrem Gesang angelockt haben. Dieses Gefühl bringt Omar mit seiner besonderen Stimme toll rüber.
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1: Kennt ihr dieses Gefühl, wenn gerade irgendwie alles gleichzeitig passiert? Schule, Hobby, Erwartungen und man sich einfach mal einen Moment wünscht, in dem der Kopf leise wird. Genau dieses Gefühl hat Sero in seinem ersten Song eingefangen. Bevor Sero sich der Musik gewidmet hat, spielte er Basketball in der Oberliga für die Uni Riesen. Jetzt singt der 19-Jährige in Wie man tanzt von der Sehnsucht nach Leichtigkeit und von Menschen, die es schaffen, dass man den ganzen Stress für einen Augenblick vergisst.

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1: Aus einer neuen Freundschaft ist auch neue Musik entstanden bei Gentleman und Michael Patrick Kelly. Die zwei haben sich bei Sing Mein Song kennengelernt und sind richtig gute Freunde geworden. Ihren Song Wildfire haben sie zusammen im Studio auf Mallorca geschrieben. Gentleman hat erzählt, dass er nach einer kreativen Pause endlich wieder neue Ideen hatte. Und der Song ist jetzt auf seinem neuen Album Gratitude mit dabei.

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1: Das Leben immer so leben, als hätte es kein Ende. Das nimmt sich Shaboozy vor. Seine Musik katapultiert uns immer direkt in einen imaginären Saloon und gibt uns das Gefühl, länger wach zu sein, als unsere Eltern uns erlauben. Das ist auch in Born to Die nicht anders. Shaboozy ist ein Musiker aus den USA und bekannt dafür, Hip-Hop, Pop und Country zu mixen und daraus richtig tanzbare, gute Laune-Songs zu machen. Deswegen haben wir auch diesmal alle unsere Tanz-Cowboy-Stiefel an.

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1: Sahide macht sich zu ihrem Geburtstag einfach selbst ein Geschenk, und zwar einen neuen Song. Der heißt Sweet 16. Der Track hat einen coolen Dance-Pop-Beat, zu dem die Berlinerin locker rappt und jede Menge Party-Vibes versprüht. In Sweet 16 geht's um Geburtstag feiern, Blitzlichter, die ersten großen Freiheiten und das glitzernde Leben wie ein echtes It-Girl.

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1: Nach ihren bisherigen eher ruhigen Songs zeigt Anaïs jetzt eine neue Seite. Ihr neuer Song klingt nach Sommerferien, guter Laune und dem Gefühl, einfach das zu machen, worauf man Lust hat. In Ciao Baby singt sie von spannenden Tagen, spontanen Ideen und davon, sich nicht ständig Gedanken darüber zu machen, was passieren könnte. Ein echter gute Laune Soundtrack zum Mitsingen, Tanzen und lauter drehen.

0: gemerkt, war wohl nichts. Trotzdem ist ein richtig chilliges Lied draus geworden zum Träumen, Entspannen und Sommertage genießen.
1: 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Nina Caroline. Over again.

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1: Hey Noah.
2: Ja, was denn?
1: Lass mal einen Song machen.
2: Auf den jetzt?
1: Ja, Mann.

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1: Santa würde die Kinderradionacht am liebsten jeden Tag feiern. 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
1: Benno feiert in seinem Song das Gefühl von Sommer mit viel Spaß und tollen Erinnerungen. Dabei denkt der Rapper aus Löhne nicht nur an Eisessen oder Ferien, sondern an einen ganz bestimmten Sommer aus der Vergangenheit. In Sommer 2018 geht es um Zeit mit Freundinnen und Freunden und all die schönen Momente zusammen. Solche Tage bleiben oft noch lange im Kopf, weil sie einfach richtig besonders waren. Ein Song, der zeigt, wie wichtig Freundschaft

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1: Bei Bunt läuft's gerade richtig gut. Er war schon auf einem riesigen Festival in den USA unterwegs und hat in Nord- und Südamerika aufgelegt. Jetzt kommt auch noch die offizielle Fußballhymne der deutschen Nationalmannschaft von ihm. Für den Song Nie allein hat er sich Unterstützung von Sänger JBS aus Ibbenbüren geholt. Mit seiner warmen Stimme passt er perfekt zu dem gefühlvollen Sound. Zusammen feiern sie Zusammenhalt, Community und Optimismus.
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1: Was wäre, wenn genau jetzt unsere guten alten Zeiten von morgen sind? Christy Sorandi hat mit Good Old Days einen Song geschrieben, der uns daran erinnert, den Moment richtig zu genießen. Also lachen, tanzen, draußen spielen und alles aufsaugen, was Spaß macht. Die Musik fühlt sich warm an, wie ein Sommertag mit Freundinnen und Freunden und ganz viel guter Laune. Der britische Sänger und Songschreiber liefert uns damit einen perfekten Song für lange Sommerferien voller besonderer Augenblicke, die man nie vergessen will.

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1: Bei Isabella Rosa war anscheinend der Farbkasten leer. Wenn sich etwas nach Pastellfarben anfühlt, dann ist es der Anfang von ihrem Lied Hallucination. Passend dazu kommen auch Coverbild und Video verwaschen, aber auch verspielt um die Ecke. Isabel ist eine der spannendsten jungen Stimmen im Alternative Pop im Moment, ist gerade Anfang 20 und kommt aus Maryland in den USA. Mit dem Lied kündigt sie noch ein paar weitere neue Songs an, die sie dann bestimmt auch als Vorband von Madison Beer auf Tour durch Europa spielt. Aber keine Sorge, die Gefühle sind hier nicht verdünnt.

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1: Bella Kay ist gerade total gefragt. Die Singer-Songwriterin aus Texas ist erst 20 Jahre alt und schon richtig erfolgreich. Sie hat vor kurzem neue Songs veröffentlicht und darf sogar als Voract bei großen Stars wie Gracie Abrams und Noah Kahan auftreten. Ziemlich cool. In ihrem Song Stop geht es darum, auf sich selbst zu hören, Grenzen zu setzen und auch mal Stopp zu sagen.

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1: Wir fahren Zug mit Stella Lefty. In ihrem Song ist die US-amerikanische Singer-Songwriterin nämlich auf dem Weg nach Boston. Im echten Leben eher so mit dem ICE an die Spitze unserer ganz persönlichen Charts. Denn wenn wir diesen Sommer eines brauchen, dann sind es ihr entspannter Vibe, ihre rauchige Stimme und die gute Laune Country-Klänge. Boston fühlt sich an wie bei einer langsamen Dampflokfahrt durch Felder und Wälder, den Kopf aus dem Fenster zu stecken und die warme Sommerluft zu schnuppern.